In den Produktionsprozess des Kapitals aufgenommen, durchläuft das Arbeitsmittel aber verschiedene Metamorphosen, deren letzte die Maschine ist oder vielmehr ein automatisches System der Maschinerie. Das Automatische ist nur die volle letzte adäquateste Form derselben und verwandelt die Maschinerie erst in ein System, in Bewegung gesetzt wird.